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0: Wir haben Dickers Lippen mit Eigenfett aufspritzen.
1: Wir haben Dickes Lippen mit Eigenfett aufspritzen.
0: Den Stoff dafür holt es sich aus ihrem Bauch.
2: Den Stoff dafür holt es sich aus ihrem
0: Bauch. Wie lange hält das?
3: Im Prinzip
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2: Die Brustwarzen werden versetzt.
0: Jetzt sehen wir viel freundlicher aus. 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

filtern, ausfiltern, aussondern, verbrauchtes aussondern, verbrauchte aussondern, bunkern, bunkern, verbrauchte einbunkern, einbunkern, flanschen, flinschen, verbrauchte einflinschen, verbrauchte unter die Bunkerdecke bringen, unter die Bunkerdecke verklappen, verklappen, verklappen, mit Hilfe des Universalfilters, des Filters, des Filters. Kleine Gasmengen den Menschen zuführen, aber Gasmengen, kleine Gasmengen nur, die das Erinnerungsvermögen stärken, die geradezu den Menschen zu Menschen machen. Ganz kleine Gasmengen, ganz feine Mengen, die gleichsam das Intelligenzverhalten des Menschen stärken. Also in den Menschen einführen, das Gas durch den Schlauch in den Menschen einführen, damit der Mensch an Kraft gewinnt.

0: ganze Werksnetze. Das ist 3 bis 8 Bar. Das ist der benötigte Druck. Das ist Druck. Frag doch mal nach, bei Mercedes, was Druck ist am Mann. Frag doch mal nach. Druck. Was ist Druck? Einen Menschen entschlacken, von allem Überflüssigen befreien, ihn freisetzen, ganz trocken, aus der Hüfte heraus, ganz locker. Mit dem Filterschlauch, mit dem Vibrationsschlauch, mit Kammerfiltern, mit Vibration, mit Gegenluftspülung, das ist auch so ein Zauberwort. Jede Klinik macht das heute, Gegenluftspülung. Ja, die wimmern. Ja, die wimmern den Patienten, aber die müssen auch wimmern. Das ist doch möglich. Diese Wimmerung, diese Krümmung, die heilt. Das ist heilsam.
1: Zubehör, wir brauchen Zubehör, Augen, Augenhäpfel.

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0: 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Einmal mit dem Trabi überm Kudamm. 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
4: Bitte ist keine Chance. Ich stehe auf Gregor Fiese zu einer Weise. Vielleicht einer von 1000 Stimmen, 1%. Ist mir auch egal, ich stehe auf die Meinung.
5: In einem Boot. Wir sind wieder zweiter Klasse sein. Ja, ich meine DDR-Bürger. Im Beiboot. Wir gehen wahrscheinlich bald unter. Wir fallen über Bord.
1: Wollen wir doch ehrlich sagen, was hat sich denn geändert? Was hat sich denn bei uns geändert? Arbeitslose haben wir mehr gekriegt.
6: Und das zum Teil auch verrückter DDR-Bürger. Das wollen wir auch mal ganz klar sagen.
7: Ich hatte vorher mehr verdient.
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ist gut, ne? Ja. Haben wir ja auch sehr viel gekostet. Umsonst ist der Tod und der kostet ein Leben. Yeah! Manuete, jetzt drück doch mal auf die Tube. Jetzt können wir da langsam losgehen. Yeah, jetzt in den Affen. Komm, den drückst du weg. 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Drück doch drauf. 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Ich bin der Weltmeister.

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Okay.

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Ja, Mensch, wo sind die da jetzt? Ja, ach ja, Momentchen, jetzt. Ja. Das ging einem, ja. Jetzt könnte ich, ja, das ist das Problem, wenn man sich mit Profis zusammentut. Das ist, als Amateur steht man immer, na, warte doch einen Moment. Ja. Ach, der. Oh, jetzt komm ich langsam. Jetzt. Mein Gott, das ist der reinste Eiersong. Also, ja, ist es dann möglich? Ach, der war gut, der kann ich brauchen, der ist gut. Den lass ich. Über den müssen wir nochmal sprechen. Da müssen wir einmal mal gucken, wie wir da klarkommen, ne? Oh, da war der Stolpers. Ja, ist der Rundfunk bezahlt oder ist er nicht bezahlt? Ich weiß es nicht, ehrlich. Ja, ich muss meinen Blackdown stimmen. Muss meinen Blackdown stimmen. Anders jeder nicht. Oh, jetzt bin ich ja wahnsinnig. Jetzt zieht die Boss ab.

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Die Kunst war immer schon im Rheinland und woanders ist es sowieso in ganz Deutschland nicht. Es hat in ganz Deutschland überhaupt seit Jahrzehnten keine Kunst mehr gegeben. Das hat sich alles hier in Köln abgespielt. Und woanders spielt sich sowieso keine Kunst ab. Das hat schon H.A. Schulz gesagt. Ich bin ja schon ausgewandert von München und von Hamburg und überall kommen sie ja hierher. Die wohnen ja inzwischen sowieso alle hier. Woanders leben ja sowieso keine Künstler mehr. Die muss man schon mühselig zusammensuchen. Das heißt, in Köln haben wir mehr Künstler als in ganz Deutschland sonst zusammen. Es wird also nicht das ganze Rheinland sein, wie es jetzt ist, sondern ich würde es doch etwas kürzen, so um Westfalen. Das kann man einfach weglassen, da ist nicht viel los. Hauptsächlich natürlich um Köln herum, um Köln, Düsseldorf, Bonn und so weiter. Und da hört es aber auch schon auf. Danach gibt es nichts mehr und davor gibt es auch nichts. Freies Rheinland in einer neuen Bundesrepublik. Wir brauchen keine neue Bundesrepublik, wir brauchen ein freies Rheinland. Deswegen wohnen wir ja alle, sind ja alle keine Kölner, wir wohnen trotzdem alle hier, nicht? Ich bin auch kein Kölner, aber naja. Mich hat es hierhin verschlagen und hier bleibe ich auch.

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Das Eherecht, das Familienrecht, das Recht auf Bildung, das Recht auf sittlichen Fortschritt, das Recht auf sittlichen Fortschritt, das Recht auf Familienbildung und das Recht auf Freizügigkeit und das Recht auf die Unversehrtheit, die Unbeleibtheit, die Beleibtheit der Person. Einer hat das Recht, jeder hat das Recht auf die Unbeleibtheit, die Leiblichkeit. Jeder hat das Recht auf Nahrung. Jeder hat das Recht auf viel Nahrung, auf viel Nahrung. Jeder hat das Recht, sich aus und zu. Und jeder läuft Gefahr, auf den Bestand der freien demokratischen Grundordnung einfach sitzen bleiben, und nicht widerstehen und nicht aufstehen und nicht protestieren und niemals mehr protestieren. 1.000 Euro und du protestierst niemals mehr und du wirst niemals mehr und du gibst dein Recht auf, dein Versammlungsrecht auf und es entsteht die große Leere, Beifall, höhnisches Lachen, Beifall, höfliches, Enzensberger, und die Polizei, und weiter geht's, und Kritik anzuhören, und weiter geht's, und schneller geht's, mit Knüppeln geschlagen. Ja, da war die Polizei nochmal stark, damals, 68, da war sie stark, auch Dutschke, ach, der Dutschke, ach, das waren noch Zeiten, aber wir wollen diese Zeiten vergessen. Es ist vorbei, es geht schneller, heute geht es schneller, Enzensberger, Zettel vergessen, Rede an das, ach, das Blaue, das vergessen wir jetzt, und Stein vergessen wir, und Mark vergessen wir, und Lümmel vergessen wir. Diese 12 Todapostel, die ich stoppt aus. Also, die sogenannte Öffentlichkeit. Es geht vorbei. Es zählt gar nichts mehr. Wir haben ein Fähnlein, noch immer ein Fähnlein. Hans-Karl-Arthur, vorbei. Gewinnspiel, vorbei. Turm, vorbei. Der Turm, vorbei. Das Konzert, das letzte Konzert, vorbei. Die Dämmerung, vorbei. Immer zusammen, vorbei. Was?

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Es fehlt es. Kleine Gasmengen den Menschen zuführen, aber Gasmengen, kleine Gasmengen nur, die das Erinnerungsvermögen stärken, die geradezu den Menschen zum Menschen machen. Ganz kleine Gasmengen, ganz feine Mengen, die gleichsam das Intelligenzverhalten des Menschen stärken. Also in den Menschen einführen, das Gas durch den Schlauch in den Menschen einführen, damit der Mensch an Kraft gewinnt. Damit der Mensch

ganz trocken. Mhm. Ganz trocken. Trockenen Schlauch. Einen Menschen entschlacken. Von allem Überflüssigen befreien, ihn freisetzen. Ganz trocken. Aus der Hüfte heraus. Ganz locker. Mit dem Filterschlauch, mit dem Vibrationsschlauch, mit Kammerfiltern, mit Vibration, mit Gegenluftspülung, das ist auch ein Zauberwort. Jede Klinik macht das heute, Gegenluftspülung. Ja, die sieht man den Patienten, aber die müssen auch wimmern. Das ist doch wirklich. Diese Wimmerung, diese Krümmung. 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Zubehör. Augenklappe.

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